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1: Die USA und Israel setzen ihre Angriffe auf den Iran vorerst aus. Das hat US-Präsident Donald Trump vor kurzem angekündigt. Man sei bereit, eine neue Vereinbarung zu treffen, so Trump. Die USA und Israel haben zuletzt mit massiven Angriffen auf den Iran gedroht. Die Waldbrände in Griechenland sind noch immer nicht unter Kontrolle. Sie werden vor allem von starken Winden angefacht. In der Nacht mussten die Löscharbeiten in einigen Dörfern aus der Luft unterbrochen werden. Bagger schlagen derzeit Schneisen, um das Feuer zu bremsen. Bei einem Absturz eines Touristenflugzeugs in Peru sind alle 13 Insassen ums Leben gekommen. An Bord waren 11 Passagiere und 2 Piloten. Über die Nationalitäten der Opfer ist noch nichts bekannt.
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4: Stärkere Schauer zwischen Judenburg und Friesach und entlang der Felbertauern. Bundesstraße im Grenzgebiet Osttirol. Salzburger Land. Wir bekommen heute einen ziemlichen Fleckerlteppich aus ja eher wenig Sonne, Wolken und dann Gewittern. Und wenn es ganz heiß ist, dann maximal 35 Grad. Im Marchfeld. Morgen Montag insgesamt freundlicher als heute, aber dann schon wieder fast bis zu 40 Grad. Hier ist der sehr kurze Verkehrsüberblick für den Sonntagmorgen. Alles frei, gute Fahrt.
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1: Die EU-InnenministerInnen werden sich am Dienstag zu einer Sondersitzung treffen. Hintergrund ist die Migrationskrise in der spanischen Exklave Ceuta. 22 EU-Staats- und Regierungschefs, darunter auch Bundeskanzler Christian Stocker, fordern ein koordiniertes europäisches Vorgehen. Fast alle der mindestens 50.000 irregulär eingereisten Menschen sind mittlerweile nach Marokko zurückgekehrt. Das Weiße Haus sorgt derzeit mit einem Video auf TikTok für Kritik. In dem Clip, der Festnahmen von Migranten zeigt, wird ein Song des puerto-ricanischen Superstars Bad Bunny verwendet. Bad Bunny ist ja ein bekannter Kritiker der US-Abschiebepolitik. Er selbst hat sich bisher noch nicht öffentlich zu dem Video geäußert. Rund 300.000 Menschen haben gestern in Hamburg an der Christopher Street Day Demo teilgenommen. Unter dem Motto Solidarisch Queer, Haltung zeigen für eine Zukunft ohne Angst ist eine Parade von 60 Lastwagen als fahrende Bühne von Firmen, Vereinen, Parteien und der evangelischen Kirche durch die Stadt gezogen. Die Polizei lobt die friedliche und ausgelassene Atmosphäre. Die USA und Israel setzen ihre Angriffe auf den Iran vorerst aus. Das hat US-Präsident Donald Trump vor kurzem angekündigt. Man sei bereit, eine neue Vereinbarung zu treffen, so Trump. Die USA und Israel haben zuletzt mit massiven Angriffen auf den Iran gedroht.
2: Ihr fragt euch möglicherweise in Oberniederösterreich, in der Obersteiermark und in Wien beim Rausschauen aus dem Fenster, na, und wo ist denn die Sonne heute? Ungewohntes Bild, gell? Die ist nicht so sonnig. 28 bis 35 Grad werden es dennoch. Schauer am Nachmittag vor allem auf den Bergen, am Abend dann auch vom Flachgau bis ins Waldviertel. Morgen Montag wird die Hitze wieder extremer, 39 im Osten sehr wahrscheinlich, am Dienstag sogar 40 Grad. Weiterhin ein sehr kurzer Verkehrsüberblick für den Sonntagmorgen. Es tut sich nichts, überall grünes Licht. Gute Fahrt.
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1: Die EU-InnenministerInnen werden sich am Dienstag zu einer Sondersitzung treffen. Hintergrund ist die Migrationskrise in der spanischen Exklave Ceuta. 22 EU-Staats- und Regierungschefs, darunter auch Bundeskanzler Christian Stocker, fordern ein koordiniertes europäisches Vorgehen. Fast alle der mindestens 50.000 irregulär eingereisten Menschen sind mittlerweile nach Marokko zurückgekehrt. Bei einem Schusswaffenangriff bei einem Burgerrestaurant im US-Bundesstaat Idaho sind mehrere Menschen getötet worden. Der Polizeichef der Stadt Twin Falls macht zunächst keine genaueren Angaben. Auch der Angreifer selbst soll laut ersten Informationen tot sein. Das Weiße Haus sorgt derzeit mit einem Video auf TikTok für Kritik. In dem Clip, der Festnahmen von Migranten zeigt, wird ein Song des puerto-ricanischen Superstars Bad Bunny verwendet. Bad Bunny ist ja ein bekannter Kritiker der US-Abschiebepolitik. Er selbst hat sich bisher noch nicht öffentlich zu dem Video geäußert. Rund 300.000 Menschen haben gestern in Hamburg an der Christopher Street Day Demo teilgenommen. Unter dem Motto Solidarisch Queer, Haltung zeigen für eine Zukunft ohne Angst ist eine Parade von 60 Lastwagen als fahrende Bühne von Firmen, Vereinen, Parteien und der evangelischen Kirche durch die Stadt gezogen. Die Polizei lobt die friedliche und ausgelassene Atmosphäre.
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2: Da gibt's eine Schauerzelle, die sich schon seit der Früh weg sauwohl fühlt zwischen Mautern und Niklasdorf in der Steiermark. Wir bekommen heute einen ziemlichen Fleckerlteppich aus eher wenig Sonne, Wolken und Gewittern. Wenn es ganz heiß ist, dann hat es schon auch 35 Grad. Am 1. erreichen wir die im Machfeld. Morgen Montag insgesamt freundlicher als heute, aber wieder fast 40 Grad. Hier ist der Verkehrsüberblick für den Sonntagmorgen. Es gibt einen Radevent in Tirol, daher der Arlbergpass bis ca. 8.15 Uhr gesperrt. Ausweichen geht nur durch die mautpflichtige Autobahn durch den Arlbergtunnel selbst. Gute Fahrt!
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3: Schönen guten Morgen am Sonntag, den 2. August. Ich bin Sine Ax, willkommen im Wochenende. Und zum Aufstehen, da gibt's ganz viel gute Musik für euch. Legen wir gleich los mit Katrina and the Waves und Sun Street. Ich wünsche euch einen super schönen sonnigen Sonntag.

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die größten Hits der 80er zum Start in den Sonntag. Freue mich, dass ihr mit dabei seid. Gleich habe ich Kim Kanz für euch und sie singt über die außergewöhnlichen Augen, diesen besonderen Blick von der Hollywood-Schauspielerin Bette Davis. Und davor noch Frankie Goes to Hollywood mit Relax. Und übrigens, Sänger Holly Johnson hat sich bereits angekündigt für nächstes Jahr im Juli. Da kommt er aufs große 80er-Festival auf die Donauinsel. Nicht schlecht. Relax.

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Billy Idol mit Rebel Yell, ein Kultklassiker, zeitloser Rock hier auf Radio Super 80s. Schönen Sonntagmorgen, ich hoffe es geht euch gut und ihr genießt vielleicht gerade ein leckeres Frühstück. Von uns gibt's jetzt Stevie Wonder, kurzer Call, I just call to say I love you.

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1: Bei einem Schusswaffenangriff bei einem Burger-Restaurant im US-Bundesstaat Idaho sind mehrere Menschen getötet worden. Der Polizeichef der Stadt Twin Falls macht zunächst keine genaueren Angaben. Auch der Angreifer selbst soll laut ersten Informationen tot sein. Die EU-InnenministerInnen werden sich am Dienstag zu einer Sondersitzung treffen. Hintergrund ist die Migrationskrise in der spanischen Exklave Ceuta. 22 EU-Staats- und Regierungschefs, darunter auch Bundeskanzler Christian Stocker, fordern ein koordiniertes europäisches Vorgehen. Fast alle der mindestens 50.000 irregulär eingereisten Menschen sind mittlerweile nach Marokko zurückgekehrt. Bei einem Absturz eines Touristenflugzeugs in Peru sind alle 13 Insassen ums Leben gekommen. An Bord waren 11 Passagiere und 2 Piloten. Über die Nationalitäten der Opfer ist noch nichts bekannt. Das Weiße Haus sorgt derzeit mit einem Video auf TikTok für Kritik. In dem Clip, der Festnahmen von Migranten zeigt, wird ein Song des puerto-ricanischen Superstars Bad Bunny verwendet. Bad Bunny ist ja ein bekannter Kritiker der US-Abschiebepolitik. Er selbst hat sich bisher noch nicht öffentlich zu dem Video geäußert.
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3: Wachse ich in Ober-, Niederösterreich, Wien und in der Obersteiermark beim Rausschauen aus dem Fenster. Na, heute war keine Sonne, was ist denn los? Ja, ist ein ungewohntes Bild, gell? Nicht so sonnig heute, aber zwischen dem Bodensee und Ims zum Beispiel ist es pipifein. Auch viel Blau zwischen Lienz und Hartberg. 28 bis 35 Grad werden es dennoch. Schauer am Nachmittag vor allem auf den Bergen, am Abend dann auch vom Flachgau bis ins Waldviertel. Morgen Montag wird die Hitze wieder extremer. 39 im Osten, sehr wahrscheinlich am Dienstag sogar 40 Grad. Hier ist der Verkehrsüberblick für den Sonntagmorgen. Es gibt einen Radevent in Tirol, daher der Arlbergpass bis ca. 8.15 Uhr gesperrt. Ausweichen geht nur durch die mautpflichtige Autobahn durch den Arlbergtunnel selbst. Gute Fahrt!
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4: Joe Dolce, Rick Astley und Eurythmics. So starten wir jetzt rein in den Sonntagvormittag. Ich bin's, Dina Ax. Hi!

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Die größten Hits der 80er für euren Sonntag. Gleich geht's weiter mit Kim Wilde. Wer hat sie letzte Woche beim 80er Festival live gesehen? Unglaublich, wie viel Power sie noch immer auf die Bühne bringt. Aber davor habe ich jetzt noch Eddie Grant und Sailor. Schönen Sonntag.

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Visage, Fade to Grey auf Super 80s. Und jetzt ein Duett, das gehört einfach auf die Sonntags-Playlist. Zum Chillen und Genießen. Machen wir's kurz. Jackson und McCartney, The Girl is Mine. Schönes Wochenende wünsche ich euch.

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1: Bei einem Schusswaffenangriff bei einem Burger-Restaurant im US-Bundesstaat Idaho sind mehrere Menschen getötet worden. Der Polizeichef der Stadt Twin Falls macht zunächst keine genaueren Angaben. Auch der Angreifer selbst soll laut ersten Informationen tot sein. Das Weiße Haus sorgt derzeit mit einem Video auf TikTok für Kritik. In dem Clip der Festnahmen von Migranten zeigt, wird ein Song des puerto-ricanischen Superstars Bad Bunny verwendet. Bad Bunny ist ja ein bekannter Kritiker der US-Abschiebepolitik. Er selbst hat sich bisher noch nicht öffentlich zu dem Video geäußert. Rund 300.000 Menschen haben gestern in Hamburg an der Christopher Street Day Demo teilgenommen. Unter dem Motto Solidarisch Queer Haltung zeigen für eine Zukunft ohne Angst ist eine Parade von 60 Lastwagen als fahrende Bühne von Firmen, Vereinen, Parteien und der evangelischen Kirche durch die Stadt gezogen. Die Polizei lobt die friedliche und ausgelassene Atmosphäre. Bei einem Absturz eines Touristenflugzeugs in Peru sind alle 13 Insassen ums Leben gekommen. An Bord waren 11 Passagiere und 2 Piloten. Über die Nationalitäten der Opfer ist noch nichts bekannt.
2: Ja, ist es jetzt tatsächlich soweit, dass ich sag, heute wird es nicht so heiß und das bei Höchstwerten von 33 Grad? Wahnsinn, aber in den letzten Tagen knapp 40, da weiß man die 33 fast schon zu schätzen. Bewölkt heute fast den ganzen Tag, aber die Sonne schafft es auch manchmal durch. Und morgen, da wird es wieder hardcore heiß, bis zu 39 Grad sogar möglich. Auf Österreichs Straßen soweit ganz gut. Eine Meldung für Kärnten, A11 Richtung Slowenien. Vor dem Karawankentunnel wirst du immer wieder angehalten wegen Überlastung. Plan da also mehr Zeit ein. Ansonsten kommt ihr aber überall gut voran.
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3: Schönes erstes Augustwochenende. Wir machen es uns richtig fein mit ganz viel guter Musik. Den größten Hits der 80er. Chris Rea, Belinda Carlisle und Kylie Minogue habe ich da jetzt für euch. Ich bin Stine Ax. Happy Wochenende.

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Schönen Sonntagvormittag mit den größten Hits der 80er und weiter geht's mit The Boss. Und den Namen hat Bruce Springsteen von seiner Band bekommen, weil er in den 70er Jahren die Gage von den Auftritten immer im Bar einkassiert hat und dann an alle Bandmitglieder verteilt hat. Und so haben sie ihn dann irgendwann im Spaß The Boss genannt. Ein Journalist hat es dann aufgeschnappt und öffentlich gemacht. Und Bruce Springsteen war anfangs gar nicht so begeistert, so als Chef bezeichnet zu werden. Aber irgendwann hat er sich dann daran gewöhnt.

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Walk in the Park auf Super 80s klingt nach einem perfekten Sonntag. Aber bitte heute gut einschmieren und immer genug zum Trinken dabei haben. Ja, da spricht gerade die zweifache Mama aus mir. Und auch wenn die Kinder inzwischen fast erwachsen sind, ich glaube, solche Sätze, die wird man einfach nie mehr los. Wer kennt's bitte? Ich wünsche euch einen wunderschönen Sonntag jetzt mit Schießlein.

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1: Bei einem Flugzeugabsturz in Peru sind 13 Menschen ums Leben gekommen. Unter den Opfern sind 7 Italiener, 2 Deutsche und 2 Spanier, wie bekannt wird. Die Maschine ist bei einem Rundflug abgestürzt. Die Ursache ist noch unklar. Es könnte aber starke Winde gegeben haben. Die EU-InnenministerInnen werden sich am Dienstag zu einer Sondersitzung treffen. Hintergrund ist die Migrationskrise in der spanischen Exklave Ceuta. 22 EU-Staats- und Regierungschefs, darunter auch Bundeskanzler Christian Stocker, fordern ein koordiniertes europäisches Vorgehen. Fast alle der mindestens 50.000 irregulär eingereisten Menschen sind mittlerweile nach Marokko zurückgekehrt. Rund 300.000 Menschen haben gestern in Hamburg an der Christopher Street Day Demo teilgenommen. Unter dem Motto Solidarisch Queer Haltung zeigen für eine Zukunft ohne Angst ist eine Parade von 60 Lastwagen als fahrende Bühne von Firmen, Vereinen, Parteien und der evangelischen Kirche durch die Stadt gezogen. Die Polizei lobt die friedliche und ausgelassene Atmosphäre. Die Waldbrände in Griechenland sind noch immer nicht unter Kontrolle. Sie werden vor allem von starken Winden angefacht. In der Nacht mussten die Löscharbeiten in einigen Dörfern aus der Luft unterbrochen werden. Bagger schlagen derzeit Schneisen, um das Feuer zu bremsen.
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2: Ich hoffe, genügend Vanilleeis und auch Eiswürfel sind bei dir im Gefrierfach, dass du da heute den Tag gut durchkommst, mit einem Eiskaffee am Nachmittag vielleicht. Heute bis zu 33 Grad, wobei im Vergleich zu den anderen Tagen eher kühler, unter Anführungszeichen. Morgen nämlich wieder bis zu 39. Der Blick auf Österreichs Straßen. Steiermark, A9 Richtung Linz, kurz nach Adning, da ist der Bosruck-Tunnel gesperrt. Hier wird ein defekter PKW entfernt. Die Sperre wird allerdings bald wieder aufgehoben. Allerdings kommt die später nochmal, Bosruck-Tunnel später nochmal gesperrt, weil der dazugehörige Wohnwagen noch beseitigt wird. Salzburg, A10 Richtung Villach. Der Tauerntunnel ist da auch gesperrt, dürfte aber jetzt demnächst wieder weitergehen. Am besten du wartest da die Dauer der Sperre ab. Eine gute und sichere Fahrt.
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3: 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Wir feiern Musik, die Geschichte geschrieben hat. Duran Duran mit The Reflex habe ich gleich für euch. Und zum Start, Aha, mit Crywolf. Lauter coole Jungs aus den 80s. Mit so guten Songs. Ich bin Stine Axe, ich wünsche euch einen wunderschönen Sonntag.

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Silent Circle bei den größten Hits der 80er. Es geht Richtung Mittagszeit. Vielleicht gibt's heute ein gutes Sommersalatel oder ein gutes Stück Steak vom Griller. Ich wünsche euch gutes Gelingen. Wir sind bei euch mit dem besten Sound. Kleine Fischer jetzt.

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1: Die EU-InnenministerInnen werden sich am Dienstag zu einer Sondersitzung treffen. Hintergrund ist die Migrationskrise in der spanischen Exklave Ceuta. 22 EU-Staats- und Regierungschefs, darunter auch Bundeskanzler Christian Stocker, fordern ein koordiniertes europäisches Vorgehen. Fast alle der mindestens 50.000 irregulär eingereisten Menschen sind mittlerweile nach Marokko zurückgekehrt. Die Suche nach weiteren Leichen im Meer vor der spanischen Exklave Ceuta wird heute fortgesetzt. Bisher wurden 67 Menschen aus dem Wasser geborgen, die bei dem Ansturm von Zehntausenden Migranten ertrunken sind. Spanien hat jetzt eine schwimmende Barriere und eine Bojenkette als Meeresgrenze installiert. Bei einem Flugzeugabsturz in Peru sind 13 Menschen ums Leben gekommen. Unter den Opfern sind 7 Italiener, 2 Deutsche und 2 Spanier, wie bekannt wird. Die Maschine ist bei einem Rundflug abgestürzt. Die Ursache ist noch unklar. Es könnte aber starke Winde gegeben haben. Die trockenen, heißen und teils stürmischen Sommermonate Juni und Juli haben die Feuerwehren in Oberösterreich extrem gefordert. Insgesamt wurden von knapp 60.000 Feuerwehrfrauen und Männern 118.000 ehrenamtliche Einsatzstunden geleistet. In den letzten 8 Wochen sind die Feuerwehren über 8.000 Mal ausgerückt.
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3: Wenn du draußen noch sporteln willst, dann bitte lieber heute als morgen. Heute unter Anführungszeichen nur bis zu 33 Grad und die Sonne knallt auch nicht so runter. Morgen nämlich bis zu 39. Wahnsinn. Der Blick auf Österreichs Straßen. Steiermark, A2 in beide Richtungen. Im Backabschnitt wirst du immer wieder angehalten. C ist da im Baustellenbereich. Richtung Klagenfurt lässt du ca. 20 Minuten liegen. Nach Tirol, BN179, die Fernbaustrecke von Nassereit nach Lermoos C. Hier rechne mit einem Plus von 40 Minuten. Und noch zu den Grenzwartezeiten. Bei Kufstein-Kiefersfelden, da dauert die Ausreise aus Österreich 15 Minuten länger. Und beim Karawankentunnel, da stehst du in beide Richtungen 30 Minuten. Gute und sichere Fahrt.
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4: 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Schönen Sonntag und Mahlzeit. Wir jumpen hinein mit Van Halen. Und gleich mit der Cutting Crew, I Just Died in Your Arms. Einer meiner Lieblingssongs. Und welcher ist eurer? Schreibt ihn uns an radio@super80s.at, denn wir wollen wissen, was ihr hören wollt. Ich bin Stine Ax, ich wünsche euch eine schöne Mittagszeit.

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Simple Red bei den größten Hits der 80er und genauso sanft und gleichzeitig kraftvoll, so wie die Liebe eben ist. 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

Laura Branigan mit Spanish Eddie bei den größten Hits der 80er. Schöne Mittagszeit. Und diesen Welthit, den hat Gitarrist Gary Camp von Spandau Ballet geschrieben. Zu Hause in seinem Elternhaus. Denn zu dem Zeitpunkt, da hat er noch daheim gelebt. Eine Hommage an Marvin Gaye. Eine weltweite Nummer 1 Ballade, die eine ganze Generation geprägt hat. Das ist True.

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1: Die trockenen, heißen und teils stürmischen Sommermonate Juni und Juli haben die Feuerwehren in Oberösterreich extrem gefordert. Insgesamt wurden von knapp 60.000 Feuerwehrfrauen und Männern 118.000 ehrenamtliche Einsatzstunden geleistet. In den letzten 8 Wochen sind die Feuerwehren über 8.000 Mal ausgerückt. Die EU-InnenministerInnen werden sich am Dienstag zu einer Sondersitzung treffen. Hintergrund ist die Migrationskrise in der spanischen Exklave Ceuta. 22 EU-Staats- und Regierungschefs, darunter auch Bundeskanzler Christian Stocker, fordern ein koordiniertes europäisches Vorgehen. Fast alle der mindestens 50.000 irregulär eingereisten Menschen sind mittlerweile nach Marokko zurückgekehrt. Die Suche nach weiteren Leichen im Meer vor der spanischen Exklave Ceuta wird heute fortgesetzt. Bisher wurden 67 Menschen aus dem Wasser geborgen, die bei dem Ansturm von Zehntausenden Migranten ertrunken sind. Spanien hat jetzt eine schwimmende Barriere und eine Bojenkette als Meeresgrenze installiert. Bei einem Schusswaffenangriff bei einem Burgerrestaurant im US-Bundesstaat Idaho sind mehrere Menschen getötet worden. Der Polizeichef der Stadt Twin Falls macht zunächst keine genaueren Angaben. Auch der Angreifer selbst soll laut ersten Informationen tot sein.
2: Heute endlich mal nicht zu heiß zum Baden. Es bleibt bewölkt und kriegt maximal 33 Grad. Wahnsinn, dass das sogar noch kühler klingt. So ist es auch als morgen zum Beispiel. Morgen viel Sonne. Und oh mein Gott, bis zu 39 Grad in Österreich möglich. Ein Blick auf Österreichs Straßen, Steiermark, A2 in beide Richtungen. Im Packabschnitt wirst du immer wieder angehalten. C ist es vor allem im Baustellenbereich. Richtung Klagenfurt lässt du ca. 20 Minuten liegen. Nach Tirol, B179 von Nassereit nach Lermoos C und du verlierst da ca. 40 Minuten. Zu den Grenzwartezeiten. Bei Kufstein-Kiefersfelden dauert die Ausreise aus Österreich 15 Minuten länger und beim Karawankentunnel stehst du in beide Richtungen 40 Minuten. Gute und sichere Fahrt und viel Geduld.
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3: 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Phil Collins singt uns gleich Don't Lose My Number. Nach Boy Meets Girl, Waiting for a Star to Fall. So starten wir jetzt rein in den Sonntagnachmittag. Genießt das Wochenende. Wir kümmern uns um die Musik. Ich bin Stine Axe. Schön, dass ihr da seid.

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Schönen Sonntag hier auf Radio Super 80s und jetzt reden wir mal über Madonna. Und diese Frau ist wirklich bemerkenswert. Seit Beginn ihrer Karriere, Anfang der 80er, begleitet sie Generation für Generation mit ihrer Musik. 15 Studioalben hat sie bis heute veröffentlicht und 4 davon allein in den 80ern. Und genau in diesem Jahrzehnt wurde sie zur unangefochtenen Queen of Pop. Und einer ihrer ganz großen Hits kommt aus dieser Zeit. Open Your Heart.

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Doctor and the Medics, so ein cooler Song, genau der richtige Beat fürs Wochenende. Und jetzt kommen vier Menschen, die Musikgeschichte geschrieben haben und für einen der größten Skandale der 80s gesorgt haben. Auf der Bühne standen Milli Vanilli, getanzt wurde perfekt, gesungen allerdings von zwei ganz anderen. Ja, die Wahrheit, die kam erst später ans Licht, aber die Hits, die kennt jeder und bleiben bis heute.

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1: Bundeskanzler Christian Stocker fordert heute Einsparungen in der EU-Verwaltung. In Österreich werden 15% in der Verwaltung eingespart. Das erwartet er auch auf europäischer Ebene. Wenn die EU-Staaten in ihren nationalen Budgets kürzen müssen, könne man nicht den EU-Finanzrahmen ausweiten, so Stocker. In der EU wird gerade über das umstrittene rund 2 Billionen Euro schwere EU-Mehrjahresbudget für 2028 bis 2034 verhandelt. Die USA und Israel setzen ihre Angriffe auf den Iran vorerst aus. Das hat US-Präsident Donald Trump heute angekündigt. Laut Trump bahnt sich eine neue Verhandlungslösung an. Saudi-Arabien hat zuvor von Washington Deeskalation gefordert. Trump hat dem Iran erst am Freitag massive Angriffe angedroht. In Wien Favoriten ist gestern Abend ein 15-jähriges Mädchen durch ein Projektil aus einem Luftdruckgewehr verletzt worden. Die Polizei hat zwei Burschen im Alter von 15 und 17 Jahren vorläufig festgenommen. Der Jüngere soll geschossen haben. Das Motiv ist noch unklar. Die Wiener Austria startet heute um 17 Uhr beim WRC in die Bundesliga-Saison. Die SV Ried kassiert zeitgleich beim Aufsteiger Austria Lustenau. Abgeschlossen wird die erste Runde danach um 19 Uhr mit einem Heimspiel von Rapid gegen den SCR Altach.
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3: Ja, im Großen und Ganzen schaut's ganz gut aus. Ich sehe gerade viel Sonne auf der Wetterkarte. Einiges an Wolken in Niederösterreich, Wien und im Burgenland. Am wärmsten Grad bei euch in Fürstenfeld, Bad Radkersburg und Bad Gleichenberg, da hat's über 33 Grad. Ja, Vorschau auf morgen Montag. Es wird wieder heißer, bis zu 40 Grad kann's kriegen, also denkt's bitte wieder an die Sonnencreme. In Niederösterreich hat es gekracht auf der A21 Richtung St. Pölten zwischen Hochstraß und dem Knoten Steinhäusl. Es ist hier nur die linke Fahrspur frei. Es wird hier aber gleich gesperrt. Der Notfallhubschrauber muss landen. Ausweichen könnte über das Wiener Stadtgebiet und über die A1 Steiermark. A2 im Parkabschnitt wird der Verkehr in beide Richtungen blockweise abgefertigt. Richtung Klagenfurt braucht ihr 30 Minuten länger. Salzburg A10 Richtung Salzburg zwischen Werfen und Passlurg gibt es eine Blockabfertigung vor dem Hilbersbergtunnel. Hier dauert es 15 Minuten mehr. Tirol B179 von Nassereit bis Lermoos Richtung Deutschland dauert es 30 Minuten länger. Vor dem Autobahngrenzübergang Kufstein-Kiefersfelden 15 Minuten Wartezeit und vor dem Karawankentunnel dauert es 50 Minuten länger. Gute Fahrt!
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4: 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Paul Young, Bananarama und die Dire Straits jetzt für euch. Mein Name ist Nina Ax, wünsche euch ein wunderschönes Wochenende.

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Der Sonntagnachmittag hier auf Super Edis. Jetzt mit einem Musikwunsch von der Miriam aus Wolfsberg. Und sie wünscht sich Perfect von Fairground Attraction. Für das perfekte Wochenende, schreibt sie. Na, da wird man noch gern mehr darüber wissen. Spielen wir natürlich gleich für dich nach die Invisible.

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Das sind die größten Hits der 80er für euren Sonntag. Und gleich übernimmt hier der liebe Thomas mit der besten Playlist für den Nachmittag. Genießt noch den Tag, lasst es euch gut gehen und vor allem lasst euch von niemandem stressen. Ich bin Stine Axe und das ist Jason Donovan jetzt für euch.

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1: Die Zahl der Toten bei der Ceuta-Krise ist weiter gestiegen. Nach dem Ansturm zehntausender Migranten auf die spanische Nordafrika-Exklave Ceuta wurden bisher 72 Leichen geborgen. Die meisten Todesopfer sind bei dem Versuch ertrunken, schwimmend von Marokko aus in die Exklave zu gelangen. ÖVP-Kanzler Christian Stocker verspricht heute eine Lösung für die Finanzierungslücke im Insolvenzentgeltfonds. Zunächst müsse man aber die Frage klären, ob die Lücke eine Folge von Nachzieheffekten aus Zeiten der Corona-Maßnahmen sei oder systemisch bedingt. Je nachdem müsse eine Lösung anders aussehen. Die geplante Verlängerung des Wehrdienstes werde es nur im Paket mit einer Lösung für den Zivildienst geben, sagt er außerdem. Nach dem Seefest in Mondsee ist ein 23-jähriger Mann auf dem Parkplatz von 5 Unbekannten mit einem Baseballschläger attackiert und schwer verletzt worden. Die Täter hatten den jungen Mann schon zuvor auf dem Fest angepöbelt, heißt es. Eine Fahndung nach ihnen läuft. Der Präsident der spanischen Fußballliga fordert heute den Rücktritt von FIFA-Chef Gianni Infantino. Laut Javier Tebas braucht der Weltfußball eine neue Führung, die die Verbandsstrukturen modernisiert und die Glaubwürdigkeit wiederherstellt. Infantino ist zuletzt immer stärker in die Kritik geraten, nachdem er seinen umstrittenen Plan aufgegeben hat, Anteile an den kommerziellen Rechten der FIFA-Wettbewerbe an private Investoren zu verkaufen.
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4: Ja, weiterhin schaut's gut aus. Also Griller aufdrehen und auf mein Fleisch. Viel Vitamin D in ganz Österreich. In Wien und Niederösterreich gibt's einen Sonne-Wolken-Mix. In Wien aber jetzt gerade ein bisschen mehr Sonne. Bad Radkersburg steht kurz vor der 34-Grad-Grenze. Vorschau auf morgen Montag, es wird wieder spur heißer, bis zu 40 Grad sind drin. Ein paar Gewitter und Regenschauer, dann auch in der westlichen Obersteiermark. In Niederösterreich auf der A21 Richtung St. Pölten zwischen Hochstraße und dem Knoten Steinhäusl ist nach einem Unfall nur die linke Fahrspur frei. Hier braucht ihr 15 Minuten mehr. Steiermark A2 im Packabschnitt zwischen Packsadl und Steinberg wird der Verkehr in beide Richtungen blockweise abgefertigt. Richtung Klagenfurt ist zwischen Steinberg und Modriach der rechte Fahrstreifen durch ein kaputtes Auto blockiert. Und vor dem Karawankentunnel braucht ihr 45 Minuten mehr bei der Einreise nach Österreich. Gute Fahrt!
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5: 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Willkommen, richtig schönen Sonntag mit uns und wir starten hinein in eine Stunde, die gleich mal aufmacht mit einem etwas sehr frechem. Get out of my dreams, get into my car. Billy Ocean, ein Popmoment der 80er, der sofort Gas gibt. Schönen Sonntag. Hey!

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Lohan steht hier für Zärtlichkeit statt Stress. Und dafür nehmen wir uns richtig viel Zeit. Jeden Sonntagabend ab 20 Uhr auch heute wieder die größten Love-Songs der 80er hier bei uns auf Super 80s in Super Love. 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

Große Musik der 80er, die immer wieder Spaß macht. Wax, Right Between the Eyes. Schönen Sonntag, hier ist Radio Super 80s. Wir haben sie immer, die größten Hits der 80er und vor allem die schönsten Momente im Hier und Jetzt mit den 80ern, wie zum Beispiel am Freitag, den 24. Juli. Also schon ein paar Tage her, aber nach wie vor ganz tief in unseren Herzen das Forever Young 80s Festival auf dem Donauinsel Open Air. Und ihr wart alle mit dabei. Es hat so viel unglaublich Spaß gemacht. Die besten Momente daraus haben wir in vielen, vielen schönen Fotos festgehalten. Einfach mal durchklicken. Chance dazu gibt es bei uns auf super80s.at. Also das Ganze am besten einfach noch ein bisschen nacherleben. Und für alle, die auch vielleicht etwas enttäuscht waren, Alphaville mussten ja kurzfristig leider absagen. Hier zum Nachfeiern, zum Mitsingen. Es sind Alphaville und Forever Young. Das ist Super 80s. Schönen Sonntag.

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1: Bundeskanzler Christian Stocker fordert heute Einsparungen in der EU-Verwaltung. In Österreich werden 15% in der Verwaltung eingespart. Das erwartet er auch auf europäischer Ebene. Wenn die EU-Staaten in ihren nationalen Budgets kürzen müssen, könne man nicht den EU-Finanzrahmen ausweiten, so Stocker. In der EU wird gerade über das umstrittene rund 2 Billionen Euro schwere EU-Mehrjahresbudget für 2028 bis 2034 verhandelt. Der Sprengstoffanschlag in einem Moskauer Restaurant war laut dem Bürgermeister der Stadt ein Terrorakt. Die Schuldigen würden gefunden und bestraft, sagt er. Mehrere Nachrichtenkanäle bei Telegram berichten, dass die Zahl der Todesopfer nach dem Anschlag von Samstagabend auf 5 gestiegen sei. Eine offizielle Bestätigung für die Zahl der Toten gibt es zunächst nicht. Ein 34-Jähriger ist in der Nacht auf heute auf der Salzachtalstraße in Kuchl in Salzburg von einem Auto überrollt und getötet worden. Der Mann war auf der Fahrbahn gelegen, ein 36-jähriger Lenker hat ihn zu spät gesehen. Trotz Reanimationsmaßnahmen ist der 34-Jährige noch an der Unfallstelle verstorben. Die Staatsanwaltschaft hat eine Obduktion angeordnet. Der Druck auf FIFA-Präsident Gianni Infantino wird immer größer. Nach dem geplatzten Investorendeal gibt es scharfe Kritik und Rücktrittsforderungen. Laut der britischen Times könnte es bald eine außerordentliche Sitzung des FIFA-Rats geben, bei der Infantino zum Rücktritt aufgefordert werden soll. Als potenzieller Nachfolger wird unter anderem der UEFA-Boss gehandelt.
2: Traumtagerl heute. Viel Sonne, Stand jetzt, kein Regen, ein paar Wolken vereinzelt, aber ein bisschen Schatten ist ja auch nicht schlecht bei der Hitze. Zum Beispiel in Linz oder auch in Teilen von Wien, Temperaturen in ganz Österreich im Schnitt so um die 30 bis 32 Grad. Und da werden morgen, Montag, noch einmal ein paar Grad dazukommen. Bis zu 40 Grad kann es morgen haben. Der Sommer zieht gerade voll durch. Ein paar Gewitter und Regenschauer gibt es auch noch im Laufe des Tages in der westlichen Obersteiermark. Niederösterreich, A2 Richtung Graz beim Baustellenbereich bei Wiener Neustadt. Da hängt eine Plane von einem Überkopfwegweiser runter. Bitte aufpassen. Salzburg A10 ist der Tauerntunnel gesperrt wegen eines defekten Kleintransporters. Am besten ihr wartet die Dauer der Sperre ab. Der Streckendienst ist bereits vor Ort. Oberösterreich S10 Richtung Linz zwischen Käfermarkt und Unterweitersdorf. Da ist noch kurz gesperrt wegen eines Polizeieinsatzes im Tunnel Götschka. Wird aber gleich weitergehen. Tirol B179 Richtung Deutschland von Reutte Nord bis zum Grenztunnel Füssen braucht ihr 15 Minuten mehr. Und vor dem Karawankentunnel dauert es 45 Minuten länger bei der Einreise nach Österreich. Gute Fahrt!
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3: Und mit der perfekten Aufforderung, damit es ein garantiert richtig schöner Sonntag ist und bleibt, ab jetzt keine schlechte Energie mehr. So könnte man das auch übersetzen, wenn Ilo gleich schmettert, hey, don't bring me down. Willkommen, hier ist Radio Super 80s, hier sind sie, immer die größten Hits der 80er.

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Völlig zu Recht sind sie bezeichnet worden immer als die Könige der 80er in Sachen Soft-Rock-Balladen. Unglaublich schöne Nummer, geht immer wieder durch und durch. All Out of Love, gerade hört's hier bei uns auf Super 80s, Musik von Air Supply. Schönen Sonntag hier mit den größten Hits der 80er.

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Und viele, viele Hits aus den 80ern haben auch so ganz, ganz große Kinofilme begleitet, wie zum Beispiel die Beverly Hills Cop Serie in den 80ern mit ganz, ganz legendären Soundtracks dazu, wie zum Beispiel die Nummer ist vorgekommen. Harold Faltermeier und Axel F. Oder die Pointer Sisters mit Neutron Dance. Auch starke Song aus Beverly Hills Cop und natürlich die Nummer hier gehört auch dazu. Patti LaBelle und Dear It Up. Schönen Sonntag, hier ist Radio Super 80s.

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1: ÖVP-Kanzler Christian Stocker verspricht heute eine Lösung für die Finanzierungslücke im Insolvenzentgeltfonds. Zunächst müsse man aber die Frage klären, ob die Lücke eine Folge von Nachzieheffekten aus Zeiten der Corona-Maßnahmen sei oder systemisch bedingt. Je nachdem müsse eine Lösung anders aussehen. Die geplante Verlängerung des Wehrdienstes werde es nur im Paket mit einer Lösung für den Zivildienst geben, sagt er außerdem. Die USA und Israel setzen ihre Angriffe auf den Iran vorerst aus. Das hat US-Präsident Donald Trump heute angekündigt. Laut Trump bahnt sich eine neue Verhandlungslösung an. Saudi-Arabien hat zuvor von Washington Deeskalation gefordert. Trump hat dem Iran erst am Freitag massive Angriffe angedroht. Nach dem Seefest in Mondsee ist ein 23-jähriger Mann auf dem Parkplatz von 5 Unbekannten mit einem Baseballschläger attackiert und schwer verletzt worden. Die Täter hatten den jungen Mann schon zuvor auf dem Fest angepöbelt, heißt es. Eine Fahndung nach ihnen läuft. Die Wiener Austria startet heute um 17 Uhr beim WRC in die Bundesliga-Saison. Die SV Ried kassiert zeitgleich beim Aufsteiger Austria Lustenau. Abgeschlossen wird die erste Runde danach um 19 Uhr mit einem Heimspiel von Rapid gegen den SCR Altach.
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3: Wetterkarte ist vor mir und ich sehe Sonne. Viel Sonne. Sehr viel Sonne. Falls bei euch irgendwo Wolken auftauchen, dann eher weniger. Aktuell auch nirgends Regen und über 35 Grad in Hartberg. Die Vorschau auf morgen Montag, es wird noch einmal ein bisschen zulegen mit den Grad Celsius. Da kommen wir so Bereich 40. Das wird wohl in Wien, Niederösterreich und im Burgenland geknackt werden. Ein paar Gewitter und Regenschauer gibt es auch noch im Laufe des morgigen Tages in der westlichen Obersteiermark zum Beispiel. Wetterkarte ist vor mir und ich sehe Sonne. Viel Sonne. Sehr viel Sonne. Falls bei euch irgendwo Wolken auftauchen, dann eher weniger. Aktuell auch nirgends Regen und über 35 Grad in Hartberg. Die Vorschau auf morgen Montag, es wird noch einmal ein bisschen zulegen mit den Grad Celsius. Da kommen wir so Bereich 40. Das wird wohl in Wien, Niederösterreich und im Burgenland geknackt werden. Ein paar Gewitter und Regenschauer gibt es auch noch im Laufe des morgigen Tages in der westlichen Obersteiermark zum Beispiel. Verkehr. A22 Richtung Tangente, kurz vor dem Tunnel Kaisermühlen, da ist nur die Überholspur frei. Nach einem Motorradunfall stand jetzt 1 Kilometer Stau. Kärnten A2 Richtung Wien bei Packsattel, Blockabfertigung vor dem Kalcherkugeltunnel und 30 Minuten Wartezeit. Niederösterreich S6 Richtung Wien zwischen Glocknitz und Neunkirchen braucht ihr 15 Minuten mehr wegen der Baustelle. 2 Grenzwartezeiten habe ich. Einmal vor dem Kalcherkugeltunnel bei der Einreise nach Österreich 30 Minuten plus und vor dem Grenztunnel Füssen 20 Minuten mehr bei der Ausreise. Und Steiermark A2 haben wir noch was Richtung Wien im Baustellenbereich bei Gleisdorf Süd. Da gibt es wegen einem defekten PKW Stau auf der linken Fahrspur. Rechnet es da also mit 15 Minuten mehr Wartezeit.

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1: 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Also kurz vor Weihnachten, da kommt er nach Graz, da können wir ihn live erleben. Aber jetzt schon genießen und mitsingen. Hier ist Mr. Bryan Adams und Run to You. Das ist eure Playlist für einen richtig schönen Sonntag. 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

Für mich bis heute eine der schönsten Stimmen in der Musikwelt, nicht nur in den 80ern. Tracy Chapman, Baby, Can I Hold You? Die nächste Stimme, die klang mit 21 schon so, als wäre er ein mindestens 40-jähriger Soul-Sänger. Aber die Stimme klingt bis heute so. Der unvergleichliche Rick Astley, hier mit Whenever You Need Somebody. Schönen Sonntag.

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Es ist Sonntag, es ist Zeit für die größten 80er, hier bei uns auf Radio Super 80s, bei uns sowieso auch rund um die Uhr, aber am Sonntag tun sie uns natürlich besonders gut. 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
1: Bundeskanzler Christian Stocker fordert heute Einsparungen in der EU-Verwaltung. In Österreich werden 15% in der Verwaltung eingespart. Das erwartet er auch auf europäischer Ebene. Wenn die EU-Staaten in ihren nationalen Budgets kürzen müssen, könne man nicht den EU-Finanzrahmen ausweiten, so Stocker. In der EU wird gerade über das umstrittene rund 2 Billionen Euro schwere EU-Mehrjahresbudget für 2028 bis 2034 verhandelt. Der Sprengstoffanschlag in einem Moskauer Restaurant war laut dem Bürgermeister der Stadt ein Terrorakt. Die Schuldigen würden gefunden und bestraft, sagte er. Mehrere Nachrichtenkanäle bei Telegram berichten, dass die Zahl der Todesopfer nach dem Anschlag von Samstagabend auf 5 gestiegen sei. Eine offizielle Bestätigung für die Zahl der Toten gibt es zunächst nicht. Ein 34-Jähriger ist in der Nacht auf heute auf der Salzachtalstraße in Kuchl in Salzburg von einem Auto überrollt und getötet worden. Der Mann war auf der Fahrbahn gelegen, ein 36-jähriger Lenker hat ihn zu spät gesehen. Trotz Reanimationsmaßnahmen ist der 34-Jährige noch an der Unfallstelle verstorben. Die Staatsanwaltschaft hat eine Obduktion angeordnet. Der Druck auf FIFA-Präsident Gianni Infantino wird immer größer. Nach dem geplatzten Investorendeal gibt es scharfe Kritik und Rücktrittsforderungen. Laut der britischen Times könnte es bald eine außerordentliche Sitzung des FIFA-Rats geben, bei der Infantino zum Rücktritt aufgefordert werden soll. Als potenzieller Nachfolger wird unter anderem der UEFA-Boss gehandelt.
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3: Aushaltbar ist es heute. Die Sonne ist auch nicht so penetrant. Im Westen in Tirol gibt es aktuell Gewitter. So klingt der Sonntag dann heute auch aus. In der Nacht gehen die Temperaturen runter auf 23 bis 13 Grad. Morgen geht es dann wieder weiter mit dieser, ja, ich nenne es mal abartigen Hitze, teilt bis zu 39, 40 Grad. Schaut auf euch und genug trinken, das ist das Wichtigste. Am Nachmittag sind dann auch wieder Regenschauer und Gewitter, vor allem im Bergland, mit dabei. Wir schauen nach Kärnten auf die A2 Richtung Wien. Beim Packsattel gibt es Blockabfertigung vor dem Kalcher Kogeltunnel und rund eine halbe Stunde Zeitverlust. Außerdem dauert es länger auf der B179 in Tirol vor dem Grenztunnel Füssen bei der Ausreise nach Deutschland. Auch da rechnet am besten mit einer halben Stunde mehr. Gute Fahrt!
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4: Und mit vielen großen Namen gleich in der Playlist. Gino Vanelli mit Wild Horses. Madonna sagt, Papa, don't preach. Und hier sind Big Fun.

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eine Karriere, so wie man sich ja oft nur im Film erlebt oder vorstellen kann. Glenn Medeiros mit Nothing's Gonna Change My Love For You. Und entdeckt worden ist er ganz zufällig bei einem kleinen Contest, bei seinem kleinen Wettbewerb bei ihm daheim im Ort. Und ein Produzent hat ihn zufällig gehört und war sowas von überzeugt von seiner Stimme, dass er mit 17 quasi einmal die Welt erobert hat. Und die Nummer geht bis heute richtig gut. Schönen Sonntag, hier ist Radio Super 80s und hier Diana.

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Also wenn man von ikonischen Songs der 80ern spricht, dann zählt der auf alle Fälle dazu, vor allem für die queere Szene der 80er. Do You Wanna Funk? Patrick Cawley featuring Sylvester hier bei uns auf Radio Super 80s. Jetzt geht's eine Spur langsamer mit einer grandiosen Stimme. Bis heute. Hier ist Cher und Just Like Jesse James. Schönen Sonntagabend.

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1: ÖVP-Kanzler Christian Stocker verspricht heute eine Lösung für die Finanzierungslücke im Insolvenzentgeltfonds. Zunächst müsse man aber die Frage klären, ob die Lücke eine Folge von Nachzieheffekten aus Zeiten der Corona-Maßnahmen sei oder systemisch bedingt. Je nachdem müsse eine Lösung anders aussehen. Die geplante Verlängerung des Wehrdienstes werde es nur im Paket mit einer Lösung für den Zivildienst geben, sagt er außerdem. Der Iran kontert heute die Aussagen von US-Präsident Donald Trump. Laut Trump habe der Iran die USA und Israel gebeten, auf geplante Angriffe zu verzichten. Das sei eine neue Lüge, sagt der iranische Militärvertreter. Die Streitkräfte seien in höchster Alarmbereitschaft und auf jede Eventualität vorbereitet. Eine 33-jährige Tirolerin ist im Internet um einen vierstelligen Eurobetrag betrogen worden. Die Frau wurde von einem Unbekannten dazu überredet, durch die Abgabe von Bewertungen und Likes Geld zu verdienen. In weiterer Folge hat sie über eine Website Überweisungen getätigt, um anschließend einen höheren Geldbetrag zurückzubekommen. Die von ihr überwiesenen Gelder hat die Frau aber nie wieder gesehen. Die vielfach ausgezeichnete Vorarlberger Autorin Monika Helfer ist heute nach einem Sturz in ihrem Garten überraschend gestorben. Sie wurde 78 Jahre alt. Helfer war die Ehefrau des Literaten Michael Köhlmeier und Mutter von 4 Kindern. Mit ihrem Bestsellerroman Die Bagage schrieb sie sich in die erste Reihe der österreichischen Gegenwartsliteratur.
2: Weitestgehend geht dieser Sonntag und somit auch die Woche recht angenehm zu Ende. Die Sonne war heute nicht so ganz penetrant wie die letzten Tage, aber das wird dann kommende Woche auch wieder zurückkommen. Jetzt gerade schwere Stürme und Gewitter im Westen Österreichs, in Nordtirol, und da bitte dementsprechend vorsichtig sein. Die Regenzellen ziehen sich bis nach Salzburg rein. Morgen dann, wie erwähnt, da brennt es euch wieder ordentlich aufs Haupt. Kapperl und Trinkflasche sind der Pflicht. Wir knacken möglicherweise die 40 Grad morgen im Osten. Am Nachmittag ziehen dann in und rund um die Berge wieder Gewitter und Regenschauer auf. Niederösterreich S6 Richtung Wien zwischen Glocknitz und Neunkirchen, da dauert es vor einer Baustelle ca. 20 Minuten länger. Kärnten A2 Richtung Wien beim Parksattel, Blockabfertigung vor dem Kalcher Kogeltunnel, ihr verliert da 30 Minuten. Und 15 Minuten dauert es noch länger in Tirol auf der B179 vor dem Grenztunnel Füssen bei der Ausreise nach Deutschland.
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3: Willkommen und schönen Sonntag. Die Nummer hier, die erzählt davon, ja, wenn man quasi einer Beziehung fast schon dabei zuschauen kann, wie man sich auseinanderlebt. Ja, starke Geschichte, die uns hier Phil Collins gleich erzählen wird. Aber weil es eben so eine starke Geschichte ist, hat man sich gedacht, okay, beim Video wird es ein bisschen herzzerreißender. Wir packen einfach einen Hund mit hinein, war wirklich die Idee, und entschärfen quasi die ganze Geschichte damit. Yeah.

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Kenny Loggins. Wie würden wir bei uns sagen? Treffen wir uns irgendwo in der Mitte, oder? Meet me halfway. Der Wunsch quasi, wenn beide um was geben müssen, damit irgendwas funktioniert. Klasse Song und natürlich einer der größten aus den 80ern. Hier ist Radio Super 80s und wenn ihr noch mehr Lust habt auf großartige Love-Songs, dann empfehle ich euch natürlich Super Love. Starten wir heute wieder an diesem Sonntag um 20 Uhr und dann bis Mitternacht gibt's die größten Love-Songs der 80er. Nonstop Super Love eben.

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Ein Song, der klingt wie ein Herz quasi, das im 80er Beat schlägt. Legendär Taylor Dane mit Tell It To My Heart, der absolute 80er Sound, so wie man es sich vorstellt. Kann aber ganz anders klingen, der Sound der 80er, hier mit David Bowie.

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1: Der Sprengstoffanschlag in einem Moskauer Restaurant war laut dem Bürgermeister der Stadt ein Terrorakt. Die Schuldigen würden gefunden und bestraft, sagt er. Mehrere Nachrichtenkanäle bei Telegram berichten, dass die Zahl der Todesopfer nach dem Anschlag von Samstagabend auf 5 gestiegen sei. Eine offizielle Bestätigung für die Zahl der Toten gibt es zunächst nicht. In Vorarlberg ist heute ein Wolf zum Abschuss freigegeben worden. Das Tier soll mit sehr hoher Wahrscheinlichkeit ein Jungrind auf einer Alm im Montafon gerissen haben. Die Freigabe gilt bis Ende September. Die Wiener Austria hat einen Fehlstart in die neue Fußball-Bundesliga-Saison hingelegt. Die Favoriten kassieren gegen den WRC eine 0:3 Auswärtsniederlage nach 2 Elfmetern von Vrioni und einem Tor von Schwarz. Die vielfach ausgezeichnete Vorarlberger Autorin Monika Helfer ist heute nach einem Sturz in ihrem Garten überraschend gestorben. Sie wurde 78 Jahre alt. Helfer war die Ehefrau des Literaten Michael Köhlmeier und Mutter von 4 Kindern. Mit ihrem Bestsellerroman Die Bagage schrieb sie sich in die erste Reihe der österreichischen Gegenwartsliteratur.
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3: Die heftigen Gewitter im Westen, die ziehen jetzt schon langsam Richtung Bayern ab. Das Größte für heute Abend ist also bei euch in Tirol überstanden. Aber es waschelt noch im Tiroler Oberland, bei euch in Osttirol und Salzburg. Ansonsten trocken und sehr schwül, meist messen wir noch um die 30 Grad in der Osthälfte. Morgen dann weiterhin Ultrahitze angesagt, im Norden und Osten des Landesteils bis zu 40 Grad. Am besten klebt euch irgendwie Coolpacks in den Nacken. Viel Sonne also angesagt, am Nachmittag ist dann im Bergland wieder Regen und Gewitter mit dabei. Niederösterreich S6 Richtung Wien zwischen Glognitz und Neunkirchen. Vor einer Baustelle verliert ihr da noch ca. 20 Minuten. Und weiterhin Block abgefertigt wird in Kärnten auf der A2 Richtung Wien bei Paxhattl vor dem Kalcher Kogeltunnel. Ihr verliert da ca. eine halbe Stunde. Kommt gut und sicher an.
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4: Zeit wird's für viel Zweisamkeit an diesem Sonntag und ein bisschen großes Kino für die Ohren. Jawohl. Und dann haben wir ein komplettes Orchester für eine grandiose Nummer, die uns voller Hoffnung, Wärme und ein bisschen so diesem Freiheitsgefühl eine große Liebesgeschichte jetzt erklärt und erzählt und singt natürlich. Unvergleichlich die Münchner Freiheit, solange man Träume noch leben kann. Schöne Botschaft. Schönen Sonntagabend hier mit uns, mit Radio Super 80s und den größten Love-Songs der 80er. Hier ist Super Love. Los geht's. Schöne Zeit.

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